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1: Neulich live hier in der Morning Show. Ich kann es selbst nicht glauben. Dschungelbuch. Carolina, du hast Dschungelbuch noch nie gesehen?
2: Nein.
1: Du hast Dschungelbuch nicht gesehen?
2: Ich bin richtig
1: enttäuscht. Ich glaube, du bist der einzige Mensch auf dieser ganzen Welt.
2: Glaube ich nicht.
1: Also wenn noch...
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3: immer.
1: 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Okay.

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1: 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Ich kann es selbst nicht glauben. Dschungelbuch. 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
3: 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Interessant
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0: Ich bin Sönke Röhling. Guten Morgen. Das Sparpaket für die Krankenkassen ist beschlossene Sache. Die Kritik an der Reform bleibt aber laut. Grüne und Linke sprechen von einem Sparpaket auf dem Rücken der Patienten. Ärzte und Psychotherapeuten befürchten, dass Patienten noch länger auf Termine warten müssen. Und die Kassen selbst rechnen ohne weitere Schritte trotz der Entlastung mit finanziellen Engpässen. Auch das Heizungsgesetz wurde offiziell wieder gelockert. Weil damit auch der Einbau neuer Gasheizungen erlaubt bleibt, warnen Verbände vor explodierenden Kosten für Mieter. In Berlin hält eine Geiselnahme die Polizei aktuell in Atem. Ein Mann hat am Abend eine Frau in seine Gewalt gebracht und sich mit ihr in einem Supermarkt verschanzt. Die Hintergründe der Tat sind noch unklar. Polizeisprecher Stefan Petersen-Schümann.
1: Wir haben natürlich Spezialkräfte hier am Ort. Einerseits, die natürlich bei solchen Lagen am Ort sind, als auch Kräfte, die dann natürlich sich mit dem Mann unterhalten. Also wir sind mit ihm in Kontakt. Und jetzt müssen die weiteren Minuten, Stunden zeigen, wie es hier weitergeht.
0: Viele Firmen in Deutschland sind nicht bereit, hier zu investieren. Das zeigt eine Konjunkturumfrage des Instituts der deutschen Wirtschaft, schreibt die Welt am Sonntag. Demnach verzichtet jedes fünfte Unternehmen vollständig auf Investitionen. Als Gründe werden vor allem Regulierungen und hohe Arbeitskosten durch Steuern und Energiekosten genannt. Sein Krisenmanagement beim großen Stromausfall in Berlin fällt Kai Wegner nun auf die Füße. Der regierende Bürgermeister der Stadt hat seine Kandidatur für die Wahl im September zurückgezogen. Nach dem Stromausfall im Januar gab es immer wieder Unklarheiten darüber, was Wegner wann und wie gemacht hatte. Die nächste Hitzewelle in Deutschland steht an. Schon heute wird es wieder deutlich wärmer, vor allem im Süden und Westen. Bis zu 35 Grad werden da erwartet. Und die Hitze zieht sich dann bis Dienstag erstmal weiter durch. Mit neuen Temperaturrekorden rechnet der Deutsche Wetterdienst aber nicht. Auch Spanien hat den Sprung ins Halbfinale der Fußball-WM geschafft. Das Spiel gegen Belgien haben die Spanier mit 2:1 gewonnen. Im Halbfinale wartet nun Vize-Weltmeister Frankreich. Auch England und Norwegen wollen eine Runde weiter. Anpfiff für das vorletzte Viertelfinalspiel ist heute Abend um 23 Uhr.

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0: Ich bin Sönke Röhling. Guten Morgen.
1: Das Drama um die Geiselnahme in einem Berliner Supermarkt geht weiter. Seit dem Abend ist die Polizei dort im Großeinsatz. Benno Hille.
2: Offenbar bei Ladenschluss hatte der Täter eine Frau in seine Gewalt gebracht. Seitdem hat er sich mit der Geisel in dem Markt verschanzt. Was hinter der Tat steckt und worauf der Mann hinaus will, ist weiter unklar. Die Polizei hat zahlreiche Spezialkräfte im Einsatz, darunter auch Scharfschützen und das SEK. Der Bereich ist weiträumig abgesperrt. Die Beamten stehen mittlerweile in Kontakt zu dem Geiselnehmer.
1: Die nächste Hitzewelle in Deutschland steht an. Schon heute wird es wieder deutlich wärmer, vor allem im Süden und im Westen. Einzelheiten von Tom Hosse.
3: Im Laufe des Tages werden Temperaturen bis zu 35 Grad erwartet. Und die Hitze zieht sich dann erstmal weiter durch. Am Dienstag sind sogar bis zu 38 Grad drin. Die letzte große Hitzewelle ist erst einige Wochen her. Ende Juni wurden immer wieder neue Temperaturrekorde gemessen. Davon geht der Deutsche Wetterdienst diesmal aber nicht aus. Experten raten, wer bei der Hitze mit Kopfschmerzen, Übelkeit oder Kreislaufproblemen zu kämpfen hat, sollte das ernst nehmen.
1: Viele Firmen in Deutschland sind nicht bereit, hier zu investieren. Das zeigt eine Konjunkturumfrage des Instituts der deutschen Wirtschaft, schreibt die Welt am Sonntag. Demnach verzichtet jedes fünfte Unternehmen vollständig auf Investitionen. Als Gründe werden vor allem Regulierungen und hohe Arbeitskosten durch Steuern und Energiekosten genannt. Umweltschützer kritisieren die beschlossene Lockerung beim Heizungsgesetz scharf. Damit ist der Einbau neuer Öl- und Gasheizungen doch wieder länger möglich. Das widerspreche aber den gesetzlichen Klimazielen, sagt die Deutsche Umwelthilfe. Sie will eine Verfassungsbeschwerde einreichen. Der Social-Media-Konzern Meta wehrt sich gegen Vorwürfe der EU-Kommission. Instagram und Facebook seien absichtlich so gestaltet, dass sie süchtig machen. Man habe dafür spezielle Angebote für Minderjährige, heißt es. Die hält Brüssel aber nicht für ausreichend und droht mit einer Milliardenstrafe. Europameister Spanien gegen Vize-Weltmeister Frankreich. So sieht das erste Halbfinalspiel der Fußball-WM aus. Spanien hat sich im Viertelfinale mit 2:1 gegen Belgien durchgesetzt. Heute Abend steht dann das Duell England-Norwegen an. Morgen früh spielt Titelverteidiger Argentinien gegen die Schweiz.

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1: Hinter uns liegt eine wilde, wilde Woche. Unsere Morningshow, ihr hört sie jetzt gerade im Best-of am Wochenende, die wurde einfach gekapert. 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
0: Niemals.
1: Ruft an.
0: Niemals.
1: Chris Contact 030 20 19 17 17.
0: Ja, da ruft er jetzt schon jemand an. Bitte nicht.
3: Hi, ich bin der Ertan. Ja, nee. Also ich habe zwar auch zwei Kinder, aber ich habe den auch noch nicht gesehen. Und meine Frau sagt auch immer, du Ertan, wenn du den nicht gesehen hast, dann hast du keine Kindheit gehabt.
0: Es ist gut zu wissen, interessant immer. Auch, dass es wirklich so eine Menschen gibt. Carolina ist also nicht alleine. Es gibt ein paar Menschen, die Dschungelbuch nicht gesehen haben. Okay.

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1: Wenn ihr gerade irgendwo Leckeres reinbeißt oder so, das könnte jetzt vielleicht thematisch ein bisschen eklig werden. Das ist das, was ich weitergeben kann. Mehr weiß ich selber auch nicht. Carolina Franzi, Biggie Big Mo hier. Guten Morgen!
2: Ich habe Angst. Körperflüssigkeiten Edition.
1: Oh! Sweat like a thong.
2: Mir so leid, aber ich muss hier ja jeden Tag irgendwie die Mausis challengen und euch da draußen auch. Deswegen sagt mir doch mal, was kommt denn so aus euch raus am Tag? Ja. 1, 2 und 3. Was glaubt ihr, was ist das meiste?
3: Schweiß
2: auf der 2.
3: Luft.
2: Wollt ihr noch raten, Luft? Wie viel Schweiß aus uns rauskommt jeden Tag?
1: So gute 5 Liter wahrscheinlich.
2: 5 Liter? Nee, 550 Milliliter. Aber bei dir,
3: dann müsstest du
2: bei dir
3: Liter
2: könnte
3: trinken.
2: Es ein bisschen was anderes sein.
1: Ja, bei mir auf jeden Fall 5 Liter.
3: Urin.
2: Das ist die 1. Wollt ihr raten, wie viel Pipi rauskommt am Tag?
1: Naja, man soll ja so 3 trinken, also kommen bestimmt so 2 raus.
2: 1,5 ist richtig, Carolina hat recht. Das ist die 1.
1: Du Pipi-Profi, ey.
2: Die Kapazität der Blase ist so ungefähr 600 Milliliter.
1: Okay, auf der 1 Pipi, dann Schweiß und was gibt's denn noch für Flüssigkeiten?
3: Keine Ahnung, machst du.
1: Tränen, weil die Menschheit so traurig ist bei dem, was gerade abgeht hier.
2: Ja, fair enough. Gerade ist ja auch Fußball-WM, da wird viel geheult. Auch starke Männer weinen gerade viel.
1: Blut. Weil
2: Periodenblut ist auf der 4. Genau, das ist absolut richtig. Aber es gibt natürlich noch was anderes.
1: Ein bisschen so ruhig.
2: Nee.
1: Ach ja, Speichel.
2: Nee, Speichel ist tatsächlich nicht. Es ist ein bisschen fester, glaube ich. Deswegen kommt sie, glaube ich, hier drauf.
1: Ach so, Rotze.
2: Nee. Richtig, Kot ist auf der 3.
1: Kot auf der 3.
3: Ich habe mich schon sogar in die Ecke gestellt. So
1: komm zurück jetzt hier ans Mikrofon, Carolina.
2: Carolina, ist ganz normal, das passiert jedem.
1: Das ist menschlich.
3: Aber das ist man ganz muss menschlich. Nicht darüber reden.
1: Wenn einer von euch das nicht macht, ab zum Arzt.
2: Aber ist doch auch mal ganz interessant. Wollt ihr nicht mal raten, wie viel am Tag aus uns rauskommt?
1: Na so eine 500 Gramm Mettpackung kommt aber schon raus, oder?
2: Viel zu viel, es sind nur 130 Gramm.
1: Nee, bei mir auf jeden Fall mehr. Safe. Okay, also was haben wir jetzt auf der Liste? Auf der 3 Kaki.
2: Richtig, 130 Gramm. Auf der 2 Schweiß, circa 1,5 Liter.
1: Okay.
2: Und auf der 1 Urin, circa 1,5 Liter.
1: Na, hätten wir das auch mal geklärt, oder? Die wirklich wichtigen
2: Doch
1: Sachen,
2: interessant.
1: Die werden... Voll! Die wirklich wichtigen Sachen, die klären wir nur hier auf KISS FM.
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0: Ich bin Sönke Röhling. Guten Tag. Aufatmen in Berlin. Die Geisel aus dem Supermarkt in Marienfelde ist befreit. Seit dem Abend hatte sich ein Mann dort mit einer Frau verschanzt. Die Polizei war mit einem Großaufgebot im Einsatz. Sprecher Florian Naht.
1: Wir haben die ganze Nacht mit dem Tatverdächtigen verhandelt und mussten jetzt hier gerade den Zugriff auslösen, konnten den Tatverdächtigen dem Einsatz eines Distanz-Elektroimpulsgerätes, also mit einem Taser, seiner bemächtigen. Wir haben ihn festgenommen und wir haben die Frau, die hier festgehalten worden ist, glücklicherweise befreien können. Sie wird zur Stunde von Rettungskräften hier untersucht.
0: Viele Firmen in Deutschland sind nicht bereit, hier zu investieren. Das zeigt eine Konjunkturumfrage des Instituts der deutschen Wirtschaft, schreibt die Welt am Sonntag. Benno Hille, wie groß ist das Problem und was werden für Gründe für die Zurückhaltung genannt?
2: Also jedes fünfte Unternehmen gibt an, gar nicht zu investieren. Und die Gründe sind vielfältig. Die meisten Firmen beklagen zu hohe Arbeitskosten. Aber auch Regulierungen, die Energiepreise und Steuern machen ihnen zu schaffen. Vielen fehle auch schlicht das Geld, um zu investieren, heißt es. Und wenn doch investiert wird, dann vor allem, weil es keine Alternative gibt. Sprich, die Produktion am Laufen gehalten werden muss und keine Verlagerung ins Ausland möglich ist.
0: US-Präsident Trump will im Irankrieg offenbar weiter verhandeln. Bedingung soll eine Garantie sein, dass die Straße von Hormuz frei ist. Trump hatte die Feuerpause zuletzt selbst aufgekündigt, nachdem der Iran 3 Tanker in der Straße von Hormuz beschossen hatte. Umweltschützer kritisieren die beschlossene Lockerung beim Heizungsgesetz scharf. Damit ist der Einbau neuer Öl- und Gasheizungen doch wieder länger möglich. Das widerspreche aber den gesetzlichen Klimazielen, sagt die Deutsche Umwelthilfe. Sie will eine Verfassungsbeschwerde einreichen. Ein Streit zwischen Apple und ChatGPT-Entwickler OpenAI landet vermutlich vor Gericht. Der iPhone-Hersteller hat jetzt in Kalifornien geklagt. Der Vorwurf, OpenAI soll Mitarbeiter von Apple abwerben und Geschäftsgeheimnisse stehlen. Die Klage zielt auch auf einige Ex-Mitarbeiter ab, die jetzt bei OpenAI arbeiten. Norwegens Fußballstar Erling Haaland erobert gerade das Internet im Sturm und hat in Peru offenbar besonders treue Fans. Fast 500 neugeborene Babys haben dort den Namen Haaland bekommen. Das hat die Meldebehörde bestätigt.

0: Einfach alleine sein und einfach alleine machen. Das ist viel zu underrated. Oder ist das peinlich? Kiss Nation. Guten Morgen. Biggity Biggity Big Mo's Morning Show. Ist auch schön, dass ihr mit dabei seid hier auf Kiss. Carolina Franzi und Big Mo hier. Und das ist eine ganz simple Frage. Wann habt ihr das letzte Mal irgendwas alleine gemacht? Und sie ist sehr davon überzeugt. Franzi, was hast du gemacht ganz alleine?
1: Ich war alleine auf dem Konzert. Und das war mit das schönste Erlebnis, was ich in den letzten Monaten hatte. Und ich will euch einfach encouragen, liebe Kiss Nation, das auch mal auszuprobieren, weil ihr seid da eh im Dunkeln. Keiner interessiert sich für euch. Keiner guckt nach euch. Ihr denkt und redet doch auch nicht über die anderen Leute, die da sind. Denkt euch so, na, mit wem ist die Person wohl hier?
0: Ist der alleine? Krass.
1: Das macht doch keiner. Und wenn ihr da alleine seid, vor allem wenn es vielleicht ein Artist ist, wo ihr sagt, den feiere ich so sehr, aber andere können da vielleicht nicht so andocken, so wie jetzt in meinem Fall zum Beispiel, ey, dann seid ihr da ganz allein in eurem Safe Space. Ich habe da gestanden, ich habe da geweint, ich habe da getanzt.
0: Wirklich?
1: Ich habe damit, ja, total.
2: Wie schön.
1: Und ich weiß, dass das wahrscheinlich niemand aus meinem Kreis so gefühlt hätte wie ich, weil diese Künstlerin niemandem so viel bedeutet wie mir.
0: Noch nicht mal dein Freund?
1: Im Gegenteil. Ich bin nach Hause gekommen und meinte so, wer ist das? Wie heißt sie?
0: Wer ist es denn?
1: Ach, die Schwedin. Robin heißt sie. Sie war in der Uber Arena am Mittwochabend und hat eine unglaubliche Show hingelegt. Und mein 15-jähriges Ich war wirklich einfach so beseelt, weil ich habe damals mit dem YouTube-Converter ihre ganzen Tracks immer runtergeladen und die gefeiert und damals schon dazu geheult. Es war ganz, ganz toll. Ich kann euch nur unterstützen, das auch mal auszuprobieren.
2: Also egal, ob jetzt ein Konzert, ne, oder vielleicht auch mal auf dem Festival oder alleine in den Urlaub oder einfach auch alleine was essen gehen. Kiss Nation, wann habt ihr das letzte Mal etwas ganz alleine gemacht? Ja, haut's mal raus. Und vor allem auch, was ihr gemacht habt. Kiss Contact 030 2019 1717.
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0: Aber ich habe ihn ausreden lassen dann. Man hat's doch gehört.
1: Ja, trotzdem. Und dann da hast du. Ja, da, damit hast du.
2: Du wirst dafür bezahlt, ne, Mo?
0: Aber ich. Alles klar, Franzi. Ich freue mich auf deinen nächsten Versprecher, wofür du bezahlt wirst.
2: Man darf es nicht nur hier haben, man muss es auch hier haben.
1: Das sehen die Leute, wir sind beim Radio, Franzi, das sehen die nicht.
0: Warum zeigst du das auf dein Ernst, verstehe ich nicht.
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0: Most Morning Show ist on hier auf KISS FM und jetzt geht es um Love Language, KISS Nation. Viel Spaß mitzuraten. Carolina Franzi und Big Mo hier. The List.
1: Ihr kennt die verschiedenen Love Languages, Leute. Wir haben Quality Time, Berührung, Geschenke machen, Hilfsbereitschaft und Worte der Bestätigung. Das sind die Love Languages. Ja, ja. Mo, hör ganz genau zu.
0: Ja.
1: Talking to you.
0: Was?
1: Und ich möchte von euch jetzt wissen, denn es wurden Menschen zwischen 18 und 29 befragt, wann genau sie diese Love Languages am meisten erleben. Was sind so Dinge in der Beziehung, wo sie sich am meisten geliebt fühlen? Was für Aktionen, was für Handlungen? Was für Dinge?
2: Essen gekocht bekommen.
1: Ja, gut. Ja.
0: Umarmt werden.
1: Oh, Mo, das ist die Eins.
0: Hey!
1: It's the simple thing. Und genau so simpel bitte weiterdenken jetzt.
0: Call me love language, bro.
1: Ich wollte gerade sagen, nicht schlecht.
2: Etwas aus dem Supermarkt mitbringen.
0: Ja, was mache ich denn noch, meiner?
1: Oh, das finde ich sehr schön, Caro, das ist auf der 5 Initiative ergreifen, um etwas Schönes zu machen, mitzubringen, zu kaufen.
0: Ja. Ich überlege einfach
1: geben. Wir haben auf der 4 haben wir sagen, dass ich ihm wichtig bin oder Komplimente machen.
0: Dem Partner schreiben, pass auf dich auf oder fahr vorsichtig.
1: Sehr süß, Mo, finde ich super wichtig.
0: Mach ich immer.
1: Nicht auf der 2 oder auf
2: Küssen.
1: Der 3. Küssen ist tatsächlich ein bisschen auf der 6. Ich gebe euch jetzt mal für die 2, gebe ich euch einen Tipp. Euer Partner, eure Partnerin kommt gestresst nach Hause von der Arbeit. Was macht ihr dann am besten?
2: Massage.
1: Nein. Nein.
0: Naja.
2: Zuhören.
1: Ja. Aufmerksam zuhören auf der 2 und auf der 3, das ist jetzt ein bisschen weiter gefasst, wenn der Partner einen stressigen Tag auf Arbeit hatte.
0: Dann kochen.
1: Ja, supporten, entlasten, kochen, Dinge abnehmen, so, genau.
2: Du hörst mir nie zu.
0: Ja, ich denke auch viel nach.
2: Ja. Du liebst mich nicht.
1: Das ist ja auch brauchst nur die Nummer 2.
2: Wir sind die schlimmsten Menschen. Mo ist seit 185 Jahren in einer Beziehung. Ich bin seit 185 Jahren Single. Das ist so, wir sind die schlimmste Kombi, wenn es um so Liebe.
1: Nee, das ist super. Ihr seid zwei Pole. Das ist extrem gut. Also auf der 1 in den Arm nehmen.
2: Ich bin Pole.
1: Auf der 2 aufmerksam zuhören. Auf der 3 mich supporten. Ohne Spaß, ist es wie im Kindergarten. Man kann nichts mit euch machen.
2: Wir sind in der Klasse, in letzter
1: Reihe.
2: Wenn
1: wir Freunde wären.
0: Franzi hat gesagt, ich bin Pole.
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0: Ich bin Sönke Röhling. Guten Tag. Die Geiselnahme in Berlin ist beendet. Polizeikräfte haben die Geisel am Vormittag aus einem Supermarkt befreit. Seit dem Abend hatte sich ein Mann dort mit der Frau verschanzt. Die Polizei konnte den Täter schließlich überwältigen. Die Hintergründe der Tat sind weiter unklar. Polizeisprecher Florian Naht.
1: Wir werden natürlich alle Zeuginnen und Zeugen nochmal befragen. Wir werden alle vorhandenen Videoaufnahmen auswerten. Wir werden die Tonaufnahmen hier auswerten, die wir gemacht haben über die Nacht. Und dann wird sich daraus ein Bild zusammensetzen, was wir dem Tatverdächtigen konkret dann vorwerfen können. Und das übergeben wir natürlich auch der Staatsanwaltschaft, in deren Auftrag wir dann hier demnächst anfangen zu ermitteln.
0: Der US-amerikanische Zickzackkurs im Iran-Krieg geht weiter. Nachdem Präsident Trump die Waffenruhe aufgekündigt hatte, will er nun offenbar wieder verhandeln. Benno Hille, was steckt dahinter?
2: Tja, einmal mehr lässt sich nicht so ganz sagen, was hier eigentlich Sache ist. Die USA wollen offenbar die wichtige Seestraße von Hormuz frei bekommen. Im Gegensatz zu Trump betonte Iran aber, dass man gar nicht nach Gesprächen gefragt hat. Zuletzt hatte es immer wieder gegenseitige Angriffe gegeben, auch nach Trumps vielbeachteter Geburtstagswaffenruhe. Entnervt hatte er die Feuerpause dann für beendet erklärt.
0: Die nächste Hitzewelle in Deutschland steht an. Schon heute wird es wieder deutlich wärmer, vor allem im Süden und Westen. Bis zu 35 Grad werden da erwartet. Und die Hitze zieht sich dann bis Dienstag erstmal weiter durch. Mit neuen Temperaturrekorden rechnet der Deutsche Wetterdienst aber nicht. Was von Menschen gemacht ist und wo KI dahinter steckt, das lässt sich auch bei Musik immer schwerer sagen. Internationale Musikverbände schlagen jetzt eine Kennzeichnung vor. Fans wollten wissen, ob und wie KI genutzt würde, heißt es zur Begründung. Geplant ist allerdings nur ein freiwilliges Modell. Im Viertelfinale der Fußball-WM steigt heute das Duell der Sturmgiganten. Norwegen mit Erling Haaland gegen England mit Harry Kane. Die Engländer sind leicht favorisiert, dürfen die Norweger aber nicht unterschätzen. Anstoß in Miami ist um 23 Uhr unserer Zeit. Später muss dann die Schweiz gegen Titelverteidiger Argentinien ran.

0: Carolina Franzi, Biggity Biggity Big Mo hier. Und schön, dass ihr auch dabei seid, Kiss Nation. Und wir wollen ein neues Spiel etablieren. Und hier nochmal ganz kurz die Regeln. Es geht um Filme und Serien, Franzi.
1: Und es ist so super simpel. Wir nennen euch drei Schlagworte und ihr nennt den Film oder die Serie. So einfach ist es. Wie viele schafft ihr in 60 Sekunden?
2: Hallo.
0: Joe, hier ist die Kiss FM Morning Show. Carolina Franzi, Big Mo hier.
3: Was geht?
2: Hi, grüß euch.
0: Du hast dich gemeldet bei WhatsApp, denn du möchtest mitmachen bei dem Game.
2: Ja, da will ich nicht raus, genau.
0: Na, mal gucken, ob du dann mehr schaffst als Carolina. Sie hat 8 Filme bzw. Serien erraten. Du hast ja das Spiel verstanden, wir können direkt loslegen, wa?
2: Ja, genau, los geht's.
0: Go!
1: Koffer, Burger, Verbrechen.
2: Weiter.
1: Mafia, Familie, Verrat.
2: Weiter.
1: Gotham, Joker, Chaos.
2: Batman.
1: The Dark Knight, ja. Seife, Tyler, ja. Prügel.
2: Fight Club.
1: Cowboy, Raumfahrer, Spielzeug.
2: Spaceboy, Toyboy, wie heißt der Kerl nochmal?
1: Toy ist richtig!
3: Toy Story.
0: Ich war
2: Toy Story.
0: Auch zu helfen.
1: Hotel, Schnee, Axt.
2: Shining.
0: Noch 30 Sekunden.
1: Strand, Hai, Sommer.
2: Warte.
4: Bro.
1: Papier, Büro, Dwight.
2: Dwight. Bescheuert danach. Weiter.
1: Zombies, Sheriff, Apokalypse.
0: 15 Sekunden.
2: Walking Dead.
1: Richtig. Politik, Intrigen, Washington.
2: Keine Ahnung.
1: House of Cards. Masken, Überfall, Geld.
0: Wie bei dir gerade.
2: Haus des Geldes.
1: Richtig. Football, Optimismus, Code.
0: Vorbei.
1: Okay.
0: Ich habe nicht mitgezählt, es war alles aufregend.
1: Hast du mitgezählt, Maya? Unsere Schülerpraktikantin hat mitgezählt. 5 richtige.
0: Aber nicht mehr als Carolina. So. Ja, aber geil, dass du hier gesagt hast, du willst mitmachen bei WhatsApp. So lieben wir das. Dir noch einen tollen Tag. Was steht jetzt an? Wo fährst du hin?
2: Zur Arbeit geht's tatsächlich.
0: Okay, dann bist du ja hoffentlich da besser als bei dem Spiel gerade.
2: Ich muss ehrlich sagen, aber ohne Witz, ich meine, 8 Dinge ist schon sportlich, ne? Ich meine, wie schafft man das? Da
0: muss und das, obwohl sie gar keine Filme guckt und
1: irgendwas. Ist wirklich so.
2: Ja. Angeblich, ja.
3: Ich habe Titanic gesehen und dann so ein paar Zeichentrickfilme.
2: Okay, na nicht schlecht. Dann
0: Joe, danke dir, hab mich sehr gefreut. Bis
1: aber
0: zum nächsten Mal.
1: Danke fürs Mitmachen.
0: Aus der Reihe.
3: Ciao. Ey, irgendjemand da draußen ist safe besser als ich, weil ich bin wirklich nicht gut.
0: Ich kann's auch
3: sehr
0: nicht
3: viel
0: glauben.
3: Glück.
0: Also die Liste ist noch lang. Franzi hat noch eine lange Liste. Deswegen.
1: Ich habe eine lange Liste. Meldet euch. 0320-219-1717 und schlagt Carolina.
0: Ja, los, also meldet euch.
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0: Guten Morgen, Kiss Nation. Wir spielen ein Spiel mit euch. Es geht um Filme bzw. Serien. Carolina, Franzi, Biggie, Big Mo hier. Nochmal ganz kurz die Regeln, Franzi.
1: Es ist so simpel. Wir nennen drei Worte und ihr sagt, okay, was ist das für ein Film oder was für eine Serie? Wie viele schafft ihr in 60 Sekunden?
0: 030 20 19 17 17 per WhatsApp einfach melden, wenn ihr mitmachen wollt.
2: Guten Morgen.
0: Guten Morgen. Carolina. Hallo. Am Kiss Contact. Du hast dich gemeldet für das Filmspiel, um unsere Carolina hier aus dem Studio zu überbieten.
2: Ja, mal schauen, ob ich schaffe.
0: Wir hören zu und deine 60 Sekunden starten ab jetzt.
2: Okay.
1: Glitzer, Regen, Wald.
2: Oh, das ist keine Ahnung. Ja, Trolls.
1: Twilight. Football. Ach, Optimismus. Twilight. Coach.
2: Oh, das weiß ich nicht.
1: Ted Lasso. Familie. Kamera. Alltag.
2: Kardashians.
1: Modern Family. Oh. Hawkins. Waffeln. Labor.
2: Waffeln. Oh Gott, bin so schlecht. Okay, nee, keine
1: Stranger
2: Ahnung.
1: Stranger Things.
0: Carolina.
1: Psychologie. Ah. FBI. Profile.
2: Die habe ich gerade erst geguckt. CSI? Nee, wie heißt die?
1: Na dran!
2: Oh. Ja, fast bei CSI. Das ist, Mann.
1: Okay,
2: warte mal. Mit Spencer Reed und so drin.
1: Criminal Minds, genau.
2: Criminal Minds, genau.
1: DeLorean, Zeitreise, Blitz.
2: Zurück in die Zukunft?
1: Richtig. Küche, Ratte, Gourmet.
0: Vorbei.
1: Ratatouille.
2: Oh Gott, ich bin so schlecht.
1: Ein Punkt, aber immerhin.
2: Ach, das war jetzt wirklich nicht einfach für mich.
1: Nee, aber es ist auch nicht leicht.
0: Man muss auch ein bisschen Glück haben, dass es zufälligerweise deine Filme oder Serien sind.
1: Richtig.
2: Ja.
0: Aber immer noch ist...
2: Aber Criminal Minds hätte ich eigentlich wissen müssen, aber ich kenne halt die Charaktere drin. Viele.
0: Und immer noch ist unsere Carolina hier im Studio die Königin mit 8 Punkten.
3: Kann das wirklich nicht glauben.
0: Ich kann es auch nicht glauben.
1: Leute. Nein, danke fürs Mitmachen.
3: Ja, safe. Ich habe voll gefiebert.
0: Ja, danke, dass du es probiert hast. Sehr gut, sehr geil.
3: Kiss Nation, ich bin mir sicher, dass irgendjemand da draußen ist, der mich safe schlagen wird.
0: Ja.
3: Do it now, do it good. Ruft an am Kiss Contact 030 2019 1717. Zockt mit und holt mich bitte von diesem Thron, weil ich kann damit nicht umgehen gerade. Ich habe noch gar keine Filme gesehen,
1: It's
3: Leute.
1: It's lonely at the top.
0: Ja, du armes Ding.
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1: Rap ist natürlich mein Beruf geworden mit der Zeit. 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
0: Was ist deine Message an die Kiss Nation?
1: Hört weiter Radio und scrollt nicht zu viel in den sozialen Medien, sondern hört Radio. Schaut euch lange Filme an, langsame Filme aus den 80er Jahren. Das trainiert das Gehirn.
0: Das ist die Kiss Nation.

0: Ich bin Sönke Röhling. Guten Tag. Die Berliner Polizei hat eine Geiselnahme in einem Supermarkt beendet. Seit dem Abend hatte sich ein Mann mit einer Frau verschanzt. Der Täter soll bewaffnet gewesen sein und mit Gewalt gedroht haben. Am Vormittag erfolgte dann der Zugriff durch Spezialkräfte. Polizeisprecher Florian Naht.
1: Das ist natürlich eine Hochkonzentrationsphase über Stunden. Das ist eine dynamische Lage gleichzeitig. Dann war es auch noch eine stationäre Lage in einem Gebäude, hier in einem Supermarkt. Das erfordert von allen höchste Konzentration und natürlich volle Aufmerksamkeit. Priorität hat immer die Rettung des Lebens der festgehaltenen Person, die Frau, die hier als Geisel gehalten worden ist.
0: Die Hintergründe der Tat sind weiter unklar. Was von Menschen gemacht ist und wohinter KI steckt, das lässt sich auch bei Musik immer schwerer sagen. Internationale Musikverbände schlagen jetzt eine Kennzeichnung vor, Benno Hille.
2: Ja, und zwar als zweistufiges System. Kategorie 1 umfasst Musik, die maßgeblich von KI generiert wurde. Bei Kategorie 2 darf ebenfalls KI verwendet werden. Die Hauptinstrumente und der Gesang müssen aber von Menschen stammen. Fans wollten wissen, ob und wie KI genutzt wurde, heißt es zur Begründung. Geplant ist allerdings nur ein freiwilliges Modell. Von Spotify und Apple Music gab es erstmal keine Reaktion. Dieser hingegen hatte schon eine KI-Kennzeichnung eingeführt.
0: Nachdem US-Präsident Trump die Waffenruhe im Iran-Krieg aufgekündigt hat, will er nun offenbar wieder verhandeln. Bedingung: Der Iran soll eine Garantie dafür abgeben, dass die Meerenge von Hormuz frei ist. Im Gegensatz zu Trump betont der Iran allerdings, dass man gar nicht um Gespräche gebeten habe. Es rollt wieder eine Hitzewelle über Deutschland. Heute sind im Westen und Süden bis zu 35 Grad drin. Auch in den nächsten Tagen bleibt es knackig warm. Der Deutsche Wetterdienst rechnet für Dienstag mit Höchsttemperaturen von bis zu 38 Grad. Bei der Fußball-WM hat die Schweiz in der Nacht einen dicken Brocken vor der Brust. Das Team von Coach Murat Yakin trifft im Viertelfinale in Kansas City auf Titelverteidiger Argentinien. Trotzdem rechnet sich die Schweiz was aus, hatten sich Messi und Co. zuletzt schwer getan. Davor spielt noch Norwegen gegen England. Die Verhandlungen um die Bundestrainernachfolge laufen. In New York hat es nun das erste Treffen von DFB, Bundesliga und Jürgen Klopp gegeben, schreibt die Bild. Klopp gilt als Wunschkandidat und hat offensichtlich auch Lust auf den Job. Die Gespräche mit seinem bisherigen Arbeitgeber Red Bull stehen aber noch aus.

0: Moinsen Kiss Nation, Kiss FM ist an. Carolina, Franzi und Big Mo hier, was geht?
1: Hinter uns liegt eine wilde, wilde Woche. Unsere Morningshow, ihr hört sie jetzt gerade im Best-of am Wochenende, die wurde einfach gekapert. Und zwar von zwei Dudes, die sich vorgenommen haben, ich sag mal, den Basketball in Deutschland und in Europa grundlegend zu verändern.
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3: Guten Morgen Berlin, hier ist Talil, ich bin hier mit meinem Kollegen Dembo.
4: What's up?
3: Und wir haben das Kiss FM Studio übernommen.
4: So klingt komisch, ist aber so.
3: The Legacy Series ist im Haus und wenn ihr nicht wisst, was The Legacy Series ist, dann kannst du Philipp einmal kurz erklären.
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5: Hey Jalil, hey Dembo, hier ist ich habe von eurer Legacy Series gehört und ich wäre auf jeden Fall am Start mit einem eigenen Team.
4: Die Stimme sollte bekannt sein. Also, wer weiß, wer der A-List Celebrity ist, wer der Teamhead ist, der sich da gerade gemeldet hat, der ruft an, schickt eine Voice.
3: 030 20 19 17 17.
4: Ihr wisst Bescheid.
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1: Neulich live hier in der Morning Show. Ich kann es selbst nicht glauben. Dschungelbuch. Carolina, du hast Dschungelbuch noch nie gesehen?
2: Nein.
1: Du hast Dschungelbuch nicht gesehen?
2: Ich bin richtig
1: enttäuscht. Ich glaube, du bist der einzige Mensch auf dieser ganzen Welt.
2: Glaube ich nicht.
1: Also wenn noch...
2: Station, ist irgendjemand von euch da draußen hat auch noch nie Dschungelbuch gesehen?
1: Niemals.
2: Ruft an.
1: Niemals.
2: Kiss Contact 030 2019 1717.
1: Ja, doch, ruft jetzt schon jemand an. Bitte nicht.
3: Hi, ich bin der Ertan. Ja, nee. Also ich habe zwar auch zwei Kinder, aber ich habe den auch noch nicht gesehen. Und meine Frau sagt auch immer, du Ertan, wenn du den nicht gesehen hast, dann hast du keine Kindheit gehabt.
1: Es ist gut zu wissen, interessant
3: immer.
1: Auch, dass es wirklich so eine Menschen gibt. Carolina ist also nicht alleine. Es gibt ein paar Menschen, die Dschungelbuch nicht gesehen haben. Okay.
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0: Ayo Kiss Nation, wo ist es eigentlich so richtig geil zu leben? Carolina Franzi, Biggity Biggity Big Mo hier auf Kiss FM und das finden wir jetzt raus, beziehungsweise wir raten.
1: The List. Es ist wieder soweit, der Economist hat mal wieder rausgebracht, welche Städte am lebenswertesten sind. Da geht es natürlich vor allem um Stabilität, Bildung, um Infrastruktur, um Grünflächen. Wo leben die Leute am allerliebsten? Ich kann euch jetzt schon mal sagen, Städte aus Deutschland...
0: Nicht dabei hier, so geht ja alles den Bach runter.
1: Also nicht in den Top Ten auf jeden Fall. Schauen wir mal auf die Top Ten, was glaubt ihr?
2: Aber ist es worldwide oder Europa?
1: Worldwide.
0: Ja, auf jeden Fall irgendwo Skandinavien, Oslo.
1: Ja, in Skandinavien bist du schon mal
2: Helsinki?
1: Relativ gut. Nee, denk noch mal ein bisschen südlicher.
0: Südlicher?
1: Also
0: Stockholm. Also Kopenhagen.
1: Kopenhagen ist auf der 1. Genau, Kopenhagen ist auf der 1. 30 Indikatoren in verschiedenen Kategorien, Gesundheitswesen, Kultur, Umwelt, haben dafür gesorgt, dass die Fahrradstadt Kopenhagen auf der 1 ist.
0: Da war ich noch nie, ich muss da hin.
1: Ist krass. Was glaubt ihr, was ist auf der 2 und auf der 3?
2: Ich würde sagen, irgendwas in Neuseeland oder Australien.
0: Oh.
1: Sehr gut, Carolina. Tatsächlich auf der 3 und der 4 jeweils eine australische Stadt.
0: Canberra.
1: Nee.
2: Sydney.
1: Auf der 4, genau. Und davor kommt noch eine andere Stadt in Australien. Die
0: Was gibt's denn
2: Melbourne.
0: Noch?
2: Melbourne.
1: Richtig. Melbourne ist ja auch bekannt fürs Nachtleben.
2: Noch die einzigen 3 Städte, die ich sonst kenne.
1: Aber hey. Okay, und auf der 2.
0: Auf der 2.
1: Eine Stadt, die ist gar nicht so weit entfernt von uns, von Deutschland. Denk mal ein bisschen...
0: Zürich, Wien.
1: Wien ist richtig.
0: Wien
1: ist auf der 3. Ah. Genau, und also Wien, da lebt ja zum Beispiel mein Bruder. Das kann ich wirklich absolut, absolut bestätigen. Also da zu
0: aber
1: sein.
0: Franzi hat alles erlebt durch ihren Bruder Wien und durch Flensburg, natürlich dann Dänemark, Kopenhagen. Ne?
1: Ja, klar, aber in Melbourne war ich noch nicht.
2: Guck mal, ich war in Wien und ich muss sagen, gutes Essen. Krasse Architektur, aber ich wurde von dem einen oder anderen Cracky doll angeschrien.
0: Ja, also kennst du doch hier aus Berlin.
2: Nee, das war viel krasser als in Berlin. Also ich muss sagen, da war ich wirklich relativ kurz Angst.
0: Aber es fehlt noch eine City.
1: Nee, tatsächlich nicht. Ihr habt jetzt die Liste gelöst. Ihr habt auf der 1 Kopenhagen, auf der 2 Wien und auf der 3 Melbourne. Dahinter folgen dann Sydney, Zürich, Genf, Osaka, Adelaide, Vancouver und Tokio.
0: Ja, wisst ihr jetzt, wo wir hinziehen können, Kiss Nation? Und wir planen jetzt einen Kiss-FM-Trip, eine Kiss-FM-Klassenfahrt nach in
1: Kopenhagen.
0: Melbourne.
1: Ach so.
0: Melbourne.
1: Okay, fair.
0: Australien, willkommen.
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0: bin Sönke Röhling. Guten Tag. Die deutsche Industrie will länger CO2 ausstoßen dürfen. In der Welt am Sonntag sprechen sich Vertreter aus Politik, Wirtschaft und von Gewerkschaften dafür aus, die Klimaneutralität erst für 2050 anzupeilen. Bislang liegt Deutschland 5 Jahre vor dem EU-Ziel. Ein unnötiger Nachteil für den Industriestandort, meint etwa RWE-Chef Kreber. Er sagt außerdem, dass kurzfristige Maßnahmen wie ein günstiger Industriestrompreis keine Investitionen anstoßen würden und der bisherige Sonderweg dem Klima nicht nütze. Die Berliner Polizei hat eine Geiselnahme in einem Supermarkt beendet. Seit dem Abend hatte sich ein Mann mit einer Frau verschanzt. Der Täter soll bewaffnet gewesen sein und mit Gewalt gedroht haben. Am Vormittag erfolgte dann der Zugriff durch Spezialkräfte. Polizeisprecher Florian Naht.
1: Es ist natürlich eine Hochkonzentrationsphase über Stunden. Das ist eine dynamische Lage gleichzeitig. Dann war es auch noch eine stationäre Lage in einem Gebäude, hier in einem Supermarkt. Das erfordert von allen höchste Konzentration und natürlich volle Aufmerksamkeit. Priorität hat immer die Rettung des Lebens der festgehaltenen Person, die Frau, die hier als Geisel gehalten worden ist.
0: Die Hintergründe der Tat sind weiter unklar. Die nächste Hitzewelle in Deutschland steht an. Schon heute wird es wieder deutlich wärmer, vor allem im Süden und Westen. Bis zu 35 Grad werden da erwartet. Und die Hitze zieht sich dann bis Dienstag erstmal weiter durch. Mit neuen Temperaturrekorden rechnet der Deutsche Wetterdienst aber nicht. In China sind fast 1 Million Menschen wegen eines Taifuns in Sicherheit gebracht worden. Der Tropensturm soll morgen früh auf Land treffen. Auf den Philippinen hatten heftige Regenfälle bereits für Erdrutsche gesorgt. Mindestens 15 Menschen kamen ums Leben. Auf Taiwan waren 1000 Haushalte ohne Strom. Im Viertelfinale der Fußball-WM steigt heute das Duell der Sturmgiganten. Norwegen mit Erling Haaland gegen England mit Harry Kane. Die Engländer sind leicht favorisiert, dürfen die Norweger aber nicht unterschätzen. Anstoß in Miami ist um 23 Uhr unserer Zeit. Später muss dann die Schweiz gegen Titelverteidiger Argentinien ran.

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1: Kiss Nation, wenn ihr wissen wolltet, wie man Radiomoderatoren so richtig ärgern kann, sie auslachen, wenn sie sich versprechen. Hope you're ready for the next episode. Hey. Kiss Nation, seid ihr bereut, euch 200 Euro zu klein? Ich muss mich ein bisschen beeilen, weil der Track ist... Smoke weed every day.
2: Du hast so reingeschissen, Alter.
1: Was? Ich hab doch nicht reingeschissen. Ich hab reingeschissen mit Sprechen, aber ich hab ihn ausreden lassen dann. Man hat's doch gehört.
2: Ja, trotzdem. Und dann da hast du... Ja, da, damit hast du...
3: Du wirst dafür bezahlt, ne, Mo?
1: Aber ich... Alles klar, Franzi. Ich freue mich auf deinen nächsten Versprecher, wofür du bezahlt wirst.
3: Man darf es nicht nur hier haben, man muss es auch hier haben.
2: Das sehen die Leute, wir sind beim Radio, Franzi, das sehen die nicht.
1: Warum zeigst du jetzt auf dein Ass, verstehe ich nicht.

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0: Ich bin Imme Kasten. Guten Tag.
1: Die deutsche Industrie will länger CO2 ausstoßen dürfen. Vertreter aus Politik, Wirtschaft und Gewerkschaften sprechen sich dafür aus, die Klimaneutralität erst für 2050 anzupeilen. Bislang liegt Deutschland 5 Jahre vor dem EU-Ziel. Das macht den Industriestandort bloß teurer, ohne dem Klima zu nützen, meint etwa RWE-Chef Kreber in der Welt am Sonntag. Kurzfristige Maßnahmen wie ein günstiger Industriestrompreis würden keine Investitionen anstoßen, heißt es. Die Geiselnahme in Berlin ist beendet. Polizeikräfte haben die Geisel am Vormittag aus einem Supermarkt befreit. Seit dem Abend hatte sich ein Mann dort mit einer Frau verschanzt. Die Polizei konnte den Täter schließlich überwältigen. Die Hintergründe der Tat sind weiter unklar. Polizeisprecher Florian Naht.
2: Wir werden natürlich alle Zeuginnen und Zeugen nochmal befragen. Wir werden alle vorhandenen Videoaufnahmen auswerten. Wir werden die Tonaufnahmen hier auswerten, die wir gemacht haben über die Nacht. Und dann wird sich daraus ein Bild zusammensetzen, was wir dem Tatverdächtigen konkret dann vorwerfen können. Und das übergeben wir natürlich auch der Staatsanwaltschaft, in deren Auftrag wir dann hier demnächst anfangen zu ermitteln.
1: US-Präsident Trump will im Iran-Krieg offenbar weiter verhandeln. Laut Medienberichten fordern die USA eine Garantie dafür, die wichtige Seestraße von Hormuz freizuhalten. Der Iran betont indes, dass man gar nicht nach Gesprächen gefragt hat. Trump hatte die Feuerpause zuletzt aufgekündigt. Im südspanischen Andalusien kämpfen hunderte Einsatzkräfte weiter gegen einen verheerenden Waldbrand. Mindestens 12 Menschen sind dabei ums Leben gekommen, einige werden noch vermisst. Große Feuer halten aktuell ganz Südeuropa in Atem, zuletzt auch in Frankreich, Portugal und Griechenland. Die Verhandlungen um die deutsche Bundestrainer-Nachfolge laufen. In New York hat es jetzt das erste Treffen von DFB-Bundesliga und Jürgen Klopp gegeben, berichtet die Bild. Klopp gilt als Wunschkandidat und hat offensichtlich auch Lust auf den Job. Die Gespräche mit Klopps bisherigem Arbeitgeber Red Bull stehen allerdings noch aus.
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4: Heute nicht mit Sherry, heute ist hier die Urlaubsvertretung am Start. Sherry sonnt sich auf Mykonos und wir sind für Sie im Studio. Mille, hallo.
5: Hallöchen, Franzi.
4: Und ich, wir haben noch nie zusammen irgendwie in so einer Form sowas moderiert. Wir
5: das
4: haben
5: uns ist gedacht, crazy und wir arbeiten hier jetzt schon 4,5 Jahre gemeinsam.
4: Ja, und wir dachten uns, heute blessen wir eure Ears gemeinsam.
5: Ist echt so, pünktlich zum Wochenende.
4: Wir haben aber natürlich auch was für euch, denn wir haben Tickets für das Event, das Basketball in Deutschland und in Europa verändern wird.
5: Yes.
4: Was es ist, das erfahrt ihr gleich. Vorher haben wir Mucke für euch. Willst du oder soll ich anmoderieren?
5: Pass auf, wir machen so Step by Step, okay?
4: Okay,
5: wir gehen rein mit Fajan.
4: Ja.
5: Newcomer hat tatsächlich auch ganz lange Radio gemacht.
4: Ja, stimmt.
5: Und,
4: Kollege.
5: Genau, und hat sich dann aber überlegt, ey, das ist aber eigentlich gar nicht das, wofür mein Herz schlägt. Kann ich gar nicht verstehen an dieser Stelle. Er hat nämlich eigentlich tatsächlich sein Herz richtig doll an Musik verloren.
4: Richtig. Und hat dann übrigens gesagt, und das ist vielleicht auch ein Reminder für euch alle, ich poste jetzt einfach. Ich gebe jetzt einfach Gas auf Social Media. Ich mache jetzt einfach und ziehe meine Strategie durch. Ja, ein Jahr später hatte er eine ausverkaufte Tour und läuft jetzt hier in der Playlist. Also, ja. Das ist euer Sign. Feiern und deuten mit Versprich mir.

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1: Euer Samstag hier auf KISS. Schön, dass ihr dabei seid. Ich bin Franzi, erhole mich gerade noch von dieser wilden Woche, denn tatsächlich wurde eine Sendung gekapert. Einfach so wurden wir aus Big Mo's Morning Show einfach rausgeschmissen, aus dem Studio rausgetragen, mit Sturmmasken sind da zwei Jungs reingelaufen. Das Ganze seht ihr auch nochmal auf unseren Socials, kissfm.de, checkt das gerne mal aus. Und diese beiden Männer, als sie sich dann zu erkennen gegeben haben, da wurde ziemlich schnell klar, ah, ihr seid das. Ihr wollt Basketball-Deutschland komplett revolutionieren. Mhm, checke.
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4: What's up?
3: Und wir haben das KISS FM Studio übernommen.
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4: 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Das heißt, unsere 8 Teams werden natürlich auch von verschiedenen A-List und Top-Celebrities repräsentiert. Und einen haben wir mit dabei, richtig?
3: Ich glaube schon. Also er hat zumindest gesagt, er möchte dabei sein, aber ich weiß nicht genau, wer es ist. Vielleicht könnt ihr es erraten und gegebenenfalls 2 Tickets gewinnen.
5: Hey Jalil, hey Dembo, hier ist ich habe von eurer Legacy Series gehört und ich wäre auf jeden Fall am Start mit einem eigenen Team.
4: Die Stimme sollte bekannt sein. Also, wer weiß, wer der A-List Celebrity ist, wer der Teamhead ist, der sich da gerade gemeldet hat, der ruft an, schickt eine Voice.
3: 030 20 19 17 17.
4: Ihr wisst Bescheid.
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0: Ich bin Imme Kasten. Guten Tag.
1: Die Rufe nach einer Verschiebung der deutschen Klimaziele werden lauter. Vertreter aus Politik, Wirtschaft und Gewerkschaften fordern in der Welt am Sonntag erst 2050 CO2-neutral zu werden. Sönke Röhling.
2: Ja, so schreibt die EU das ja auch vor. Bisher will die Bundesregierung 5 Jahre eher klimaneutral werden, Hamburg sogar 10 Jahre. Das macht den Industriestandort aber nur teurer und dem Klima zu nützen, meint zum Beispiel RWE-Chef Kreber. Durch den Emissionshandel würden die Treibhausgase einfach woanders ausgestoßen. Kreber sagt außerdem, dass kurzfristige Maßnahmen wie ein Industriestrompreis noch keine Investitionen auslösen.
1: Zwischen den USA und dem Iran stehen die Zeichen auf Eskalation. Während im Hintergrund zwar weiter verhandelt wird, gibt's auf beiden Seiten Drohungen. Irans Anführer Khamenei will Rache für den Tod seines Vaters. Der war bei einem Luftangriff im Februar ums Leben gekommen. Zuvor waren mögliche Mordpläne an US-Präsident Trump bekannt geworden. Und der spricht nun von der Vernichtung des Iran, falls es einen Anschlag gibt. Die Feuerpause im Irankrieg hatte Trump kassiert. Aufatmen in Berlin. Die Geisel aus dem Supermarkt in Marienfelde ist befreit. Seit dem Abend hatte sich ein Mann dort mit einer Frau verschanzt. Die Polizei war mit einem Großaufgebot im Einsatz und konnte den Täter schließlich überwältigen. Die Hintergründe der Tat sind weiter unklar. In den Tiroler Alpen ist eine Deutsche tödlich mit einem Gleitschirm verunglückt. Die 28-Jährige stürzte bei Neustift in ein Waldgebiet und prallte gegen einen Baum. Laut Polizei stammt sie aus dem hessischen Schwalm-Eder-Kreis. Wie es zu dem Absturz kam, ist noch unklar. Die Verhandlungen um die deutsche Bundestrainer-Nachfolge laufen. In New York hat es jetzt das erste Treffen von DFB-Bundesliga und Jürgen Klopp gegeben, berichtet die Bild. Klopp gilt als Wunschkandidat und hat offensichtlich auch Lust auf den Job. Die Gespräche mit Klopps bisherigem Arbeitgeber Red Bull stehen allerdings noch aus.
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4: Heute nicht mit Sherry, die ist im wohlverdienten Urlaub, sondern mit meiner Kollegin Mille. Hallo.
5: Hallöchen, wir übernehmen heute mal für Sherry. Yes. Die ist nämlich dick im Urlaub.
4: Ja, Anna. Mann. Grüße. Und ich gehen raus. Sie, hallo, schön, dass ihr da seid. Aber wir haben was für euch, was im Prinzip ein kleiner Mini-Kurzurlaub ist. Denn ihr taucht ein in eine richtig, richtig, richtig tolle Veranstaltung heute.
5: Ja, den ganzen Tag heute ist das Afro Germany Festival für euch am Start.
4: Im Playground.
5: Ist richtig, richtig geil. Richtig geile Beats. Da ist richtig gute Stimmung. Ich kann euch sagen, diese ganze Culture rund um Afrobeats und so weiter und so fort, alle gehen sofort ab. Die ganze Crowd ist eins. Also ihr könnt da gefühlt einfach alleine hingehen und werdet eine gute Zeit haben.
4: Richtig. So. Außerdem auch noch Sport natürlich. Der Afrika Cup, also ein Fußballturnier gibt es da noch. Es gibt auch dieses Mal einen Basketball Cup. Super leckeres Essen. Und ihr könnt immer noch hingehen. Es gibt Abendkassenkarten. Also hin mit euch in den Playground. Und viel Spaß dabei. Wir haben jetzt für euch in der Playlist Flo und Leak It.
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1: Neulich live hier in der Morning Show. Ich kann es selbst nicht glauben. Dschungelbuch. Carolina, du hast Dschungelbuch noch nie gesehen?
2: Nein.
1: Du hast Dschungelbuch nicht gesehen?
2: Ich bin richtig
1: enttäuscht. Ich glaube, du bist der einzige Mensch auf dieser ganzen Welt.
2: Glaube ich nicht.
1: Also wenn noch...
2: Station, ist irgendjemand von euch da draußen hat auch noch nie Dschungelbuch gesehen?
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2: Ruft an.
1: Niemals.
2: Kiss Contact 030 20 19 17 17.
1: Ja, doch, der jetzt schon jemand an. Bitte nicht.
3: Hi, ich bin der Ertan. Ja, nee. Also ich habe zwar auch zwei Kinder, aber ich habe den auch noch nicht gesehen. 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
1: Es ist gut zu wissen, interessant
3: immer.
1: Auch, dass es wirklich so eine Menschen gibt. 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Okay.
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0: Ich bin Imme Kasten. Guten Tag.
1: Die Rufe nach einer Verschiebung der deutschen Klimaziele werden lauter. Vertreter aus Politik, Wirtschaft und Gewerkschaften fordern in der Welt am Sonntag erst 2050 CO2-neutral zu werden. Sönke Rülling.
2: Ja, so schreibt die EU das ja auch vor. Bisher will die Bundesregierung 5 Jahre eher klimaneutral werden, Hamburg sogar 10 Jahre. Das macht den Industriestandort aber nur teurer und dem Klima zu nützen, meint zum Beispiel RWE-Chef Kreber. Durch den Emissionshandel würden die Treibhausgase einfach woanders ausgestoßen. Kreber sagt außerdem, dass kurzfristige Maßnahmen wie ein Industriestrompreis noch keine Investitionen auslösen.
1: In Nordrhein-Westfalen gibt's nach Bränden immer noch Einschränkungen im Bahnverkehr und jetzt ist im Netz ein Bekennerschreiben aufgetaucht. Demnach hat eine linksextreme Gruppe Feuer in mehreren Kabelschächten gelegt. Ob das Schreiben echt ist, lässt sich nur schwer überprüfen. Der Kölner Staatsschutz ermittelt. Zwischen den USA und dem Iran stehen die Zeichen auf Eskalation. Während im Hintergrund zwar weiter verhandelt wird, gibt's auf beiden Seiten Drohungen. Irans Anführer Khamenei will Rache für den Tod seines Vaters. Der war bei einem Luftangriff im Februar ums Leben gekommen. Zuvor waren mögliche Mordpläne an US-Präsident Trump bekannt geworden. Und der spricht nun von der Vernichtung des Iran, falls es einen Anschlag gibt. Die Feuerpause im Irankrieg hatte Trump kassiert. In den Tiroler Alpen ist eine Deutsche tödlich mit einem Gleitschirm verunglückt. Die 28-Jährige stürzte bei Neustift in ein Waldgebiet und prallte gegen einen Baum. Laut Polizei stammt sie aus dem hessischen Schwalm-Eder-Kreis. Wie es zu dem Absturz kam, ist noch unklar. Bei der Fußball-WM hat die Schweiz in der kommenden Nacht einen dicken Brocken vor der Brust. Das Team von Coach Murat Yakin trifft im Viertelfinale in Kansas City auf Titelverteidiger Argentinien. Trotzdem rechnet sich die Schweiz etwas aus, hatten sich Messi und Co. doch zuletzt schwer getan. Davor spielt noch Norwegen gegen England.
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4: Heute mit einer anderen Besetzung, mit meiner Kollegin Mille nämlich. Hallo.
5: Und mit meiner liebsten Lieblingskollegin Franzi. Hallo.
4: Ja, wir sind absolute Work-Besties und damit ein schöne Grüße an alle, die auch ein Work-Bestie haben.
5: Ja.
4: Das sind wirklich die Leute, die ziehen euch durch.
5: Vielleicht habt ihr gerade so eine Zeit und seid nicht wie wir hier so Loki halt ein bisschen am Arbeiten, sondern ihr chillt irgendwie so, keine Ahnung, am See oder seid im Auto, fahrt dahin, weil bei den Temperaturen ist schon Baba heute.
4: Das stimmt. Ich hoffe, wie gesagt, dass ihr auch so gut mit euren Work-Besties seid, dass sie vielleicht sogar dabei sind am See oder nächstes Wochenende mit euch zusammen auf ein Festival gehen hier in Berlin.
5: Das Lolla steht wieder an. Das Lollapalooza ist ja wirklich so ein Riesending hier bei uns und auch deutschlandweit, weil auch wirklich immer richtig, richtig nice Acts tatsächlich.
4: Also das Line-Up ist crazy. Lily Allen ist zum Beispiel dabei, ja. Pitbull wird dabei sein, Louis Capaldi. Oh, mein Herz bricht einfach, wenn ich nur daran denke. Und auch die nächste Künstlerin in der Playlist. Mhm. Sarah Larsson wird nämlich auch auftreten. Sie haben wir jetzt zusammen mit Tyler hier für euch und she did it.

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1: Kiss Nation, wenn ihr wissen wolltet, wie man Radiomoderatoren so richtig ärgern kann, sie auslachen, wenn sie sich versprechen.
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1: Kiss Nation, seid ihr bereut, euch 200 Euro zu klein? Ich muss mich ein bisschen beeilen, weil der Track ist...
3: Smoke weed every day.
4: Du hast so reingeschissen, Alter.
1: Was? Ich hab doch nicht reingeschissen. Ich hab reingeschissen mit Sprechen, aber ich hab ihn ausreden lassen dann. Man hat's doch gehört.
4: Ja, trotzdem, und dann da hast du... Ja, da, damit hast du...
5: Du wirst dafür bezahlt, ne, Mo?
1: Aber ich... Alles klar, Franzi. Ich freue mich auf deinen nächsten Versprecher, wofür du bezahlt wirst.
4: Man darf es nicht nur hier haben, man muss es auch hier haben.
5: Das sehen die Leute, wir sind beim Radio, Franzi, das sehen die nicht.
1: Warum zeigst du
5: das
1: auf dein Ass, verstehe ich nicht.
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0: Ich bin Imme Kasten. Guten Tag.
1: Brandanschläge aufs Schienennetz sorgen in Nordrhein-Westfalen für weitreichende Einschränkungen. Jetzt ist im Internet ein Bekennerschreiben aufgetaucht. Philipp Nützig.
2: Eine linksextreme Gruppe namens Kommando Angry Birds hat demnach die Brände gelegt. Betroffen waren mehrere Kabelschächte an der Strecke zwischen Düsseldorf und Köln. Dem Schreiben zufolge steckt Hass auf die Industrie hinter der Tat. Ob es authentisch ist, lässt sich nicht mit Sicherheit sagen. Wegen der Brandfolgen wurden Züge umgeleitet und Verbindungen gestrichen. Der Kölner Staatsschutz ermittelt.
1: Bei den Löscharbeiten im spanischen Andalusien hofft die Feuerwehr auf Fortschritte. Die Einsatzkräfte können mittlerweile im Angriffsmodus gegen den Waldbrand vorgehen, sagt Andalusiens Katastrophenschutzminister. Wegen der Wetterlage mussten sie sich bislang zurückhalten. Mindestens 12 Menschen waren bei dem Brand bisher ums Leben gekommen. Die Behörden sprechen von 7 offiziellen Vermisstenanzeigen. Auslöser war offenbar eine kaputte Stromleitung. Die Rufe nach einer Verschiebung der deutschen Klimaziele werden lauter. Vertreter aus Politik, Wirtschaft und Gewerkschaften fordern in der Welt am Sonntag erst 2050 CO2-neutral zu werden, so wie das die EU vorschreibt. In der deutschen Zielmarke 2045 sehen sie eine unnötige Belastung für die Industrie. Aufatmen in Berlin. Die Geisel aus dem Supermarkt in Marienfelde ist befreit. Seit dem Abend hatte sich ein Mann dort mit einer Frau verschanzt. Die Polizei war mit einem Großaufgebot im Einsatz und konnte den Täter schließlich überwältigen. Die Hintergründe der Tat sind weiter unklar. Bundestrainer Jürgen Klopp. Das wird immer wahrscheinlicher. Der DFB und der 59-Jährige sollen sich grundsätzlich einig sein, heißt es in einem Statement des Verbands. Allerdings hat Klopps aktueller Arbeitgeber Red Bull auch noch ein Wörtchen mitzureden.
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4: Heute hier mit anderen Stimmen für euch an diesem Samstagnachmittag. Meine Kollegin Mille hat mich hier unterstützt im Studio. Freue ich mich ganz doll. Hallo.
5: Yes, und Kollegin Franzi ist auch mit am Start.
4: Und ich bin auch mit am Start. Und wir haben etwas für euch im Petto. Das wird Basketball-Deutschland und vielleicht sogar Basketball-Europa komplett verändern. Eine Veranstaltung, die gab es so noch nie. Ähnlich zur Icon League. Und ich meine, die Icon League, das war ja auch bei uns ein riesengroßes Thema.
5: Alter, wirklich, sogar ich, und ich kenne mich in diesem Sportbusiness gar nicht aus, bin all over the place damit. So, mein TikTok ist voll.
4: Genau. Und wenn ihr euch das jetzt für Basketball vorstellt, da schicken wir euch hin, nämlich zu The Legacy Series. Was es genau ist und wie ihr an Tickets kommt, das klärt ihr gleich. Jetzt haben wir erstmal Mucke für euch. Good Flirts, Baby Keem, Kendrick Lamar und Momo.

0: Euer Samstag hier auf KISS. Schön, dass ihr dabei seid. Ich bin Franzi, erhole mich gerade noch von dieser wilden, wilden Woche, denn tatsächlich wurde eine Sendung gekapert. Einfach so wurden wir aus Big Mo's Morning Show einfach rausgeschmissen, aus dem Studio rausgetragen, mit Sturmmasken sind da zwei Jungs reingelaufen. Das Ganze seht ihr auch nochmal auf unseren Socials, kissfm.de, checkt das gerne mal aus. Und diese beiden Männer, als sie sich dann zu erkennen gegeben haben, da wurde ziemlich schnell klar, ah, ihr seid das. Ihr wollt Basketball-Deutschland komplett revolutionieren. Mhm, checke.
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3: 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Also, wer weiß, wer der A-List-Celebrity ist, wer der Teamhead ist, der sich da gerade gemeldet hat, der ruft an, schickt eine Voice.
2: 030 20 19 17 17.
3: Ihr wisst Bescheid.
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0: Ich bin Imme Kasten. Guten Abend. Brandanschläge aufs Schienennetz sorgen in Nordrhein-Westfalen für weitreichende Einschränkungen. Jetzt ist im Internet ein Bekennerschreiben aufgetaucht. Philipp Nützig.
1: Eine linksextreme Gruppe namens Kommando Angry Birds hat demnach die Brände gelegt. Betroffen waren mehrere Kabelschächte an der Strecke zwischen Düsseldorf und Köln. Dem Schreiben zufolge steckt Hass auf die Industrie hinter der Tat. Ob es authentisch ist, lässt sich nicht mit Sicherheit sagen. Wegen der Brandfolgen wurden Züge umgeleitet und Verbindungen gestrichen. Der Kölner Staatsschutz ermittelt.
0: Bei den Löscharbeiten im spanischen Andalusien hofft die Feuerwehr auf Fortschritte. Die Einsatzkräfte können mittlerweile im Angriffsmodus gegen den Waldbrand vorgehen, sagt Andalusiens Katastrophenschutzminister. Wegen der Wetterlage mussten sie sich bislang zurückhalten. Mindestens 12 Menschen waren bei dem Brand bisher ums Leben gekommen. Die Behörden sprechen von 7 offiziellen Vermisstenanzeigen. Auslöser war offenbar eine kaputte Stromleitung. Die Rufe nach einer Verschiebung der deutschen Klimaziele werden lauter. Vertreter aus Politik, Wirtschaft und Gewerkschaften fordern in der Welt am Sonntag erst 2050 CO2-neutral zu werden, so wie das die EU vorschreibt. In der deutschen Zielmarke 2045 sehen sie eine unnötige Belastung für die Industrie. Aufatmen in Berlin. Die Geisel aus dem Supermarkt in Marienfelde ist befreit. Seit dem Abend hatte sich ein Mann dort mit einer Frau verschanzt. Die Polizei war mit einem Großaufgebot im Einsatz und konnte den Täter schließlich überwältigen. Die Hintergründe der Tat sind weiter unklar. Bundestrainer Jürgen Klopp. Das wird immer wahrscheinlicher. Der DFB und der 59-Jährige sollen sich grundsätzlich einig sein, heißt es in einem Statement des Verbands. Allerdings hat Klopps aktueller Arbeitgeber Red Bull auch noch ein Wörtchen mitzureden.
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3: Kommt gut durch dieses heiße Wochenende, liebe Kiss Nation. Endlich ist das Wetter wieder richtig gut. Ich meine, Anfang der Woche wird gefühlt noch eine kleine Jacke getragen auf dem Weg zur Arbeit.
4: Wirklich.
3: Komplett. Jetzt sind wir zum Glück wieder am Start. Und ihr merkt schon, hier ist nicht Sherry für euch, sondern Mille.
5: Und Franzi.
3: Hallo, schön, dass ihr da seid. Und wir haben natürlich die beste Playlist des Sommers für euch ausgepackt.
5: So nämlich. Und gefühlt gibt es ja jetzt schon den Sommertrack 2026, weil, Summer Jam und Billa Joe, was haben die für ein Brett rausgehauen, ja, mit Kilimanjaro. Seit Wochen geht das schon viral auf TikTok. Ja. Und ich glaube, das wird den ganzen Sommer einfach so weitergehen.
3: Ja, der ist ja auch noch nicht offiziell gekürt, der Sommertrack. Mhm. Ne? Ich glaube auch, dass Blumengarten große Chancen haben. Du bist gut genug.
5: Stimmt.
3: Wird, glaube ich, auch ein Riesending.
5: Ja, stimmt.
3: Aber der hier ist auf jeden Fall ein Equal Opponent. Kilimanjaro, Summer Jam und Billa Joe jetzt für euch auf KISS.

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1: 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Ich kann es selbst nicht glauben. Dschungelbuch. 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
3: Du hast Dschungelbuch nicht gesehen?
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1: Also wenn noch...
2: Station ist, irgendjemand von euch da draußen hat auch noch nie Dschungelbuch gesehen.
1: Niemals.
2: Ruft an.
1: Niemals.
2: Fürs Kontakt 030 20 19 17 17.
1: Ja, doch, der jetzt schon jemand an. Bitte nicht.
4: Hi, ich bin der Ertan. Ja, nee. Also ich habe zwar auch zwei Kinder, aber ich habe den auch noch nicht gesehen. 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
1: Es ist gut zu wissen, interessant
4: immer.
1: Auch, dass es wirklich so eine Menschen gibt. 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Okay.
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0: bin Gisa Weber. Guten Abend. Die deutsche Industrie will länger CO2 ausstoßen dürfen. Vertreter aus Politik, Wirtschaft und Gewerkschaften sprechen sich dafür aus, die Klimaneutralität erst für 2050 anzupeilen. Bislang liegt Deutschland 5 Jahre vor dem EU-Ziel. Das macht den Industriestandort bloß teurer, ohne dem Klima zu nützen, meint etwa RWE-Chef Kreber in der Welt am Sonntag. Kurzfristige Maßnahmen wie ein günstiger Industriestrompreis würden keine Investitionen anstoßen. Brandanschläge aufs Schienennetz sorgen in NRW für weitreichende Einschränkungen. Nun ist im Internet ein Bekennerschreiben aufgetaucht, Philipp Nützig.
1: Eine linksextreme Gruppe namens Kommando Angry Birds hat demnach die Brände gelegt. Betroffen waren mehrere Kabelschächte an der Strecke zwischen Düsseldorf und Köln. Dem Schreiben zufolge steckt Hass auf die Industrie hinter der Tat. Ob es authentisch ist, lässt sich nicht mit Sicherheit sagen. Wegen der Brandfolgen wurden Züge umgeleitet und Verbindungen gestrichen. Der Kölner Staatsschutz ermittelt.
0: Die Berliner Polizei hat eine Geisel aus einem Supermarkt befreit. Seit dem Abend hatte sich ein Mann dort mit einer Frau verschanzt. Der Täter soll bewaffnet gewesen sein und drohte mit Gewalt. Am Vormittag erfolgte dann der Zugriff durch Spezialkräfte. Die Hintergründe der Tat sind weiter unklar. Nach dem Ende der Feuerpause im Irankrieg folgt nun ein wüster Schlagabtausch. Der iranische Anführer Khamenei droht mit Rache für seinen Vater, der im Februar getötet worden war. US-Präsident Trump fürchtet einen iranischen Mordanschlag und spricht von der Vernichtung des Landes, falls es dazu kommt. Es gibt Hoffnung beim Waldbrandeinsatz im spanischen Andalusien. Dank der Wetterlage kann die Feuerwehr jetzt besser gegen die Flammen vorgehen, so Andalusiens Katastrophenschutzminister. Mindestens 12 Menschen sind bei dem Brand ums Leben gekommen. Laut den Behörden gibt es 7 offizielle Vermisstenanzeigen. Bei der Fußball-WM hat die Schweiz in der Nacht einen dicken Brocken vor der Brust. Das Team von Coach Murat Yakin trifft im Viertelfinale in Kansas City auf Titelverteidiger Argentinien. Trotzdem rechnet sich die Schweiz eine Chance aus, hatten sich Messi und Co. doch zuletzt schwer getan. Davor spielt noch Norwegen gegen England.

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1: Kiss Nation, wenn ihr wissen wolltet, wie man Radiomoderatoren so richtig ärgern kann, sie auslachen, wenn sie sich versprechen. Hope you're ready for the next episode. Hey. Kiss Nation, seid ihr bereut, euch 200 Euro zu klein? Ich muss mich ein bisschen beeilen, weil der Track ist... Smoke weed every day.
2: Du hast so reingeschissen, Alter.
1: Was? Ich hab doch nicht reingeschissen. Ich hab reingeschissen mit Sprechen, aber ich hab ihn ausreden lassen dann. Man hat's doch gehört.
2: Ja, trotzdem. Und dann da hast du... Ja, da, damit hast du...
3: Du wirst dafür bezahlt, ne, Mo?
1: Aber ich... Alles klar, Franzi. Ich freue mich auf deinen nächsten Versprecher, wofür du bezahlt wirst.
3: Man darf es nicht nur hier haben, man muss es auch hier haben.
2: Das sehen die Leute, wir sind beim Radio, Franzi, das sehen die nicht.
1: Warum zeigst du jetzt auf dein Ass, verstehe ich nicht.
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0: bin Gisa Weber. Guten Abend. Der Mann, der stundenlang eine Mitarbeiterin in einem Berliner Supermarkt als Geisel festgehalten hat, soll morgen dem Haftrichter vorgeführt werden. Laut Bild soll er 29 Jahre alt und polizeibekannt sein. Gestern Abend soll er die Frau mit einem Messer bedroht und in seine Gewalt gebracht haben. Erst heute Morgen konnte ein Spezialeinsatzkommando ihn mit einem Taser überwältigen und die Frau befreien. Sie erlitt einen Schock und kam ins Krankenhaus. Die Hintergründe für die Geiselnahme sind noch völlig unklar. Brandanschläge aufs Schienennetz sorgen in NRW für weitreichende Einschränkungen. Nun ist im Internet ein Bekennerschreiben aufgetaucht, Philipp Nützig.
1: Eine linksextreme Gruppe namens Kommando Angry Birds hat demnach die Brände gelegt. Betroffen waren mehrere Kabelschächte an der Strecke zwischen Düsseldorf und Köln. Dem Schreiben zufolge steckt Hass auf die Industrie hinter der Tat. Ob es authentisch ist, lässt sich nicht mit Sicherheit sagen. Wegen der Brandfolgen wurden Züge umgeleitet und Verbindungen gestrichen. Der Kölner Staatsschutz ermittelt.
0: Die Rufe nach einer Verschiebung der deutschen Klimaziele werden lauter. Vertreter aus Politik, Wirtschaft und Gewerkschaften fordern in der Welt am Sonntag, erst 2050 CO2-neutral zu werden, Sönke Röhling.
2: Ja, so schreibt die EU das ja auch vor. Bisher will die Bundesregierung 5 Jahre eher klimaneutral werden, Hamburg sogar 10 Jahre. Das macht den Industriestandort aber nur teurer und dem Klima zu nützen, meint zum Beispiel RWE-Chef Kreber. Durch den Emissionshandel würden die Treibhausgase einfach woanders ausgestoßen. Kreber sagt außerdem, dass kurzfristige Maßnahmen wie ein Industriestrompreis noch keine Investitionen auslösen.
0: Zwischen den USA und dem Iran stehen die Zeichen auf Eskalation. Irans Anführer Khamenei droht mit Rache für den Tod seines Vaters. US-Präsident Trump wiederum fürchtet einen iranischen Mordanschlag und spricht von der Vernichtung des Landes, falls es dazu kommt. Die Feuerpause im Iran-Krieg hatte Trump kassiert. Was von Menschen gemacht ist und wo KI dahinter steckt, das lässt sich auch bei Musik immer schwerer sagen. Internationale Musikverbände schlagen jetzt eine Kennzeichnung vor. Fans wollten wissen, ob und wie KI genutzt wurde, heißt es zur Begründung. Geplant ist allerdings nur ein freiwilliges Modell. Der DFB ist in den Verhandlungen mit Jürgen Klopp um den Posten des Bundestrainers einen großen Schritt vorangekommen. Beide Seiten haben sich bei einem Treffen in New York grundsätzlich geeinigt, heißt es. Was unter anderem noch fehlt, ist das Go von Klopps aktuellem Arbeitgeber Red Bull.
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4: It's right against the one I said in Kiss Nation. Gianluca für euch, extra Stunden nur für euch, bis um Mitternacht ein Partybanger nach dem anderen. Ragazzi, ich muss euch doch in die richtige Temperaturstufe bringen, damit ihr auch wirklich Bock habt auf die Partys, die heute anstehen. Oder generell, egal wo, Berlin, Köln, Saarbrücken, Erfurt, egal von wo aus ihr gerade zuhört. Stark, dass ihr dabei seid. Jetzt genug gelabert. Die Clubsets von DJ Fox. Jetzt für euch.
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3: Immer noch mit mir, hier ist Gianluca. Buonasera, KISS Nation. Bis um Mitternacht ein geiler Partybanger nach dem anderen. An diesem heißen, hotten Samstag, dem 11. Juli 2026. Get ready. Ich hoffe, ihr habt auch immer noch Bock, hier WM-mäßig am Start zu sein. By the way, falls ihr nicht wisst, wo ihr die WM-Spiele schauen sollt, checkt jetzt die KISS FM interaktive Map, die KISS FM Kiez WM. Dann wisst ihr, wo vor eurer Haustür welcher Spezi die Spiele zeigt, okay? So, genug gelabert. Let's get party tonight. DJ Fox für euch. 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
1: Buonasera ragazzi, sono pochi cazzi. Wenig Gelaber, viel Mucke, ein paar die Bänger nach dem anderen. Ich bin

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2: Bis um Mitternacht am Start für euch. Ich bin Gianluca. Was geht, Kiss Nation? Bacion a tutti von Berlin runter bis nach Lörrach. Von Bremen bis rüber nach Schwedt. Egal von wo aus ihr gerade zuhört. Ich hab euch alle lieb. Wir wollen Bene und Bacione. Und jetzt geht es ab mit den Club Sets. Ein Partybanger nach dem anderen von DJ Fox. 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
1: Buonanotte ragazzi, come state? Gianluca für euch aus dem KISS Tower in Berlin-Steglitz. Foxy hat sich verabschiedet. Dankeschön, DJ Fox. Folgt ihm auch auf Instagram. Ayo. Und jetzt noch mehr Partymucke bis in die Nacht. Damit ihr richtig Bock habt auf alle Partys, auf die ihr jetzt gerade geht, DJ Arturo am Start für euch.
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3: That's right. Und hier ist Gianluca für euch aus dem KISS Tower in Berlin-Steglitz. Grüße gehen raus in die ganze KISS Nation. Hallo München, hallo Stuttgart, hallo Frankfurt am Main. Hallo, was geht? Dresden, Leipzig, Köln. Ey, yo, ihr seid so viele und ich freue mich jedes Mal, wenn wir dann sehen, von wo aus ihr gerade zuhört, dass so viele am Start sind, dass die KISS Nation so riesig ist. Ihr seid die Geilsten. Bravi, bravi, bravi. Ragazzi, ich halte jetzt die Fresse und lasse DJ Azubi einfach mal arbeiten, okay? Jetzt für euch die Club-Sits.

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1: Ragazzi, buona notte, was geht? Gianluca für euch aus dem KISS Tower in Berlin-Steglitz. Die DJs haben gerade geswitcht an den Decks. Jetzt gibt es einen Banger nach dem anderen bei den Clubsets von DJ R2V für euch.
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3: Buonasera, Kiss Nation! Gianluca für euch, noch bis um Mitternacht am Start, aber ich mache ja die Mucke nicht. Ich darf euch einfach nur vorstellen, welche geilen Motherfucker bei uns die Turntables am nächsten sind. Und das ist jetzt für euch die letzte halbe Stunde DJ R2B, Ladies and Gents! 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
1: Neulich live hier in der Morning Show. Ich kann es selbst nicht glauben. Dschungelbuch. Carolina, du hast Dschungelbuch noch nie gesehen?
2: Nein.
3: Du hast Dschungelbuch nicht gesehen?
2: Ich bin richtig
1: enttäuscht. Ich glaube, du bist der einzige Mensch auf dieser ganzen Welt.
2: Glaube ich nicht.
1: Also wenn noch...
2: Station, ist irgendjemand von euch da draußen hat auch noch nie Dschungelbuch gesehen?
1: Niemals.
2: Ruft an.
1: Niemals.
2: Kiss Contact 030 2019 1717.
1: Ja, doch, ruft jetzt schon jemand an. Bitte nicht.
4: Hi, ich bin der Ertan. Ja, nee. Also ich habe zwar auch zwei Kinder, aber ich habe den auch noch nicht gesehen. Und meine Frau sagt auch immer, du Ertan, wenn du den nicht gesehen hast, dann hast du keine Kindheit gehabt.
1: Es ist gut zu wissen, interessant
4: immer.
1: Auch, dass es wirklich so eine Menschen gibt. Carolina ist also nicht alleine. Es gibt ein paar Menschen, die Dschungelbuch nicht gesehen haben. Okay.

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1: Kiss Nation, wenn ihr wissen wolltet, wie man Radiomoderatoren so richtig ärgern kann, sie auslachen, wenn sie sich versprechen. Kiss Nation, seid ihr bereut, euch 200 Euro zu klein? Ich muss mich ein bisschen beeilen, weil der Track ist...
2: Smoke weed every day.
3: Alter.
1: Was? Ich hab doch nicht reingeschissen. Ich hab reingeschissen mit Sprechen, aber ich hab ihn ausreden lassen dann. Man hat's doch gehört.
3: Ja, trotzdem, und dann hast du ja, damit hast du.
4: Du wirst dafür bezahlt, ne, Mo?
1: Aber ich. Alles klar, Franzi. Ich freue mich auf deinen nächsten Versprecher, wofür du bezahlt wirst.
4: Man darf es nicht nur hier haben, man muss es auch hier haben.
3: Das sehen die Leute, wir sind beim Radio, Franzi, das sehen die nicht.
1: Warum zeigst du jetzt auf dein Ass, verstehe ich nicht.